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1: Bin ich einfach mal zu Fuß von zu Hause nach Wacken gegangen, 42 Kilometer.
2: Ich habe gedacht, ich setze mal ein Zeichen gegen Bequemlichkeit. Es war ja so, dass die DKMS jedes Jahr Registrierungen sucht auf dem Festival. Und ich habe mir gedacht, wenn ich das schaffe, 42 Kilometer von zu Hause nach Wacken zu laufen, mit einem schweren Rucksack, mit meinem Gepäck, dann schaffen das doch die ganzen Metalheads, die vor Ort sind, auch mal zum Stand der DKMS zu gehen und sich 5 Minuten lang registrieren zu lassen.
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1: Nachdem sich die Powermetaller von Walkings von ihrem Gitarristen Crusader getrennt hat, gibt es jetzt Neuigkeiten zum Nachfolger. Die Trennung verlief nach 8 gemeinsamen Jahren im Guten. Da es für die Band aber nur einen echten Crusader geben kann, wurde der freie Platz mit einem komplett neuen Bandcharakter besetzt. Der neue Krieger wurde bereits in gewohnter Manier auf Social Media vorgestellt. Das Timing ist perfekt, denn am 26. Juni steht beim Büren Open Air der erste Festivalauftritt der Saison an. Und das direkt mit frischer Power. Die Band bittet ihre Fans, den neuen Gitarristen genauso herzlich in der Walkings-Familie aufzunehmen wie seine Vorgänger.
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1: Harvey Headbang. Hauptsächlich von Metal-Fans praktiziert, ist seit Ende der 60er Jahre Headbang auf Konzerten und Festivals einfach nicht mehr wegzudenken und gehört auch seitdem zur allgemeinen Metal-Kultur. Der Kopf wird dabei im Takt der Musik schnell vorwärts und rückwärts sowie seitwärts im Kreis oder in Achterform bewegt. Der weltbekannte Tanzstil ist unter Vollblut-Metlern auch ganz normal und sehr viele stellen sich nebeneinander, packen sich gegenseitig an der Schulter, um sich zu stützen und dann schwingen sie die lange Metal-Mähne gemeinsam. Und besser ist das auch, denn beim Headbang bekommt man schnell mal einen Schwindelanfall. Also Vorsicht ist auf jeden Fall geboten. Neben Kopf anhauen sollten Ungeübte auch nicht gleich übertreiben. Denn es könnten am nächsten Tag fiese Nackenschmerzen und Bewegungsschwierigkeiten auf einen warten. Aber solange das nicht passiert, bang your head and do it again.
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1: Die mega gute Laune, die die Leute alle mitbringen. Auch die Kostüme, die man da teilweise sieht. Es ist echt mega. Die Leute lassen sich jedes Jahr da was einfallen, die Besucher. Ja, das ist eigentlich so, dass das Ganze drumherum ist. Es harmoniert einfach. Ich finde das so toll. Und das läuft auch immer sowas von friedlich ab dort. Und das ist sowas von schön. Auch wenn das so eine Riesenmasse von Menschen ist, bis zu 80.000 Menschen. Das ist der Wahnsinn. Und dann bleibt das alles immer noch ruhig, entspannt und harmonisch. Finde ich total klasse.
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1: Bring Me The Horizon veröffentlichen einen Teaser zu Dehumanized. Bei einem ihrer letzten Konzerte zeigt die Metalcore-Band ein mysteriöses Video, welches mit den Worten Dehumanized Coming Soon endet. Bis jetzt ist die Bedeutung des Teasers noch nicht bekannt. Der Clip wurde auch auf YouTube veröffentlicht und ist nichts für schwache Nerven. Blut, Folter und Menschen in Käfigen wie ein Trailer eines Horrorfilms. Das Quartett sagt nichts dazu, das heißt viel Platz für Spekulationen. Man mutmaßt, es könnte womöglich das 11. Stück der Neuaufnahmen des Debütalbums Count Your Blessings sein oder ein Hinweis auf das 3. Posthuman-Album. Da kann man nur spekulieren, was da auf uns zukommt.
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1: C wie Corona. Ja, dieses Kackvirus hat dem Wacken-Team natürlich einen ordentlichen Strich durch die Rechnung gemacht. Zum ersten Mal in der Geschichte musste das Festival 2020 abgesagt werden und 2021 direkt nochmal. Eine Sache bleibt aber ganz klar, die allergeilsten Fans überhaupt. Wackengründer Thomas Jensen hat uns damals erzählt, wie die Besucher mit der Absage umgegangen sind.
2: Naja, riesen Enttäuschung gepaart mit unglaublichem Verständnis. Das muss man den Fans ja wieder mal attestieren. Und dann haben die natürlich uns auch getragen auf einer Welle der Solidarität. Und dafür sind wir natürlich unendlich dankbar.
1: Zumindest ein kleines Trostpflaster für die Fans gab es dann aber. Das Wacken Worldwide, also das allererste virtuelle Wacken. Bei dem kostenlosen Livestream konnten sich die treuen Metalheads auf der ganzen Welt zumindest ein bisschen Wacken-Feeling nach Hause holen. Und auch wenn das echt cool war, hoffen wir natürlich, dass wir solche Absagen nie wieder erleben müssen.
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0: ich bin Hannes von Kissin' Dynamite.
1: Bin ja nicht so der Schlammbader an der Stelle, aber tatsächlich, das war in der Zeit, wo wir als Besucher da waren, da hat's mal so brutal geschifft. Also Wackengänger können das bestätigen. Wacken gibt's, da gibt's keinen Mittelweg. Entweder ist das staubtrocken und du brauchst eine Atemschutzmaske oder du versinkst quasi im Schlamm. Und das habe ich tatsächlich auch mal erlebt. Wirklich mit kniehohen Gummistiefeln, weil dir sonst einfach, keine Ahnung, die das alles eben reingelaufen wäre. Und das war schon skurril, weil so regelrechte Schlammteiche und Seen vor einem lagen und man wusste über nicht, wie tief ist das jetzt. Welchen Weg nehme ich jetzt, um endlich zur Bühne zu kommen? Das kenne ich tatsächlich nur von Wacken.
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1: Warrant blicken auf das 25-jährige Jubiläum ihres Albums Under the Influence zurück. Die 2001 veröffentlichte Platte entstand in einer schwierigen Phase der Band und hat ihre Verbundenheit zu den Künstlern gezeigt, die ihren Sound damals geprägt haben. Das Album besteht größtenteils aus Coverversionen von bekannten Rock- und Hardrock-Songs mit Interpretationen von Bands wie AC/DC, Queen oder Aerosmith. Dazu ergänzen sie die Veröffentlichung noch mit zwei eigenen Stücken. Under the Influence erschien während mehrerer Besetzungswechsel innerhalb der Band und war das letzte Studioalbum mit Frontmann Janie Lane vor dessen späterem Ausstieg.
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1: Das ist doch eine ganz klare Geschichte. Das ist doch auch gewachsen. Es sind heute junge Leute da, das könnten meine Enkel sein, das könnten vielleicht sogar meine Urenkel sein. Die akzeptieren mich aber. Die akzeptieren auch andere, die vielleicht schon 80 sind, die da sind. Oder wir akzeptieren doch die 18-, 17-Jährigen und, dass die sagen, sie lassen die Sau raus. Wir sorgen doch auch dafür, dass wir sagen, los, feiert, ihr könnt im Müll versinken. Aber wenn hier Feierabend ist, wenn ihr nach Hause fahrt, vorher wird der Platz aufgeräumt. Und das ist auch so. Und da ist ein Zusammenhalt.
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1: Doro, die Queen of Metal und die Queen of Wacken. Die beiden gehören einfach zusammen wie Pech und Schwefel. Und es ist kaum eine Überraschung, dass das Wacken auch einen ganz besonderen Platz in Doros Herz hat.
2: Ich muss sagen, Wacken ist immer super. Also ich kenne Wacken jetzt seit 1993 und dann habe ich halt gesehen, wie das Festival gewachsen und gewachsen ist. Und das ist eigentlich weltweit so das renommierteste Metal-Festival. Und ja, bin nach wie vor, ja, ich liebe Wacken über alles.
1: Ja, sie ist 1993 zum ersten Mal als Headliner auf dem Heiligen Acker aufgetreten. Damals noch vor nicht ganz so vielen Menschen. Und sie hat auch tatsächlich erst gar nicht den Weg ins noch nicht mal 2000 Seelendorf gefunden.
3: Sind hier hingefahren mit so einem Doppeldeckerbus und haben es nicht gefunden. Wir haben es nicht gefunden. Es war halt auch schlechtes Wetter. Es war keiner auf der Straße. Es war nur Acker, nebelig, diesig. Und dann auf einmal habe ich einen Bauern gesehen auf seinem Feld, so kilometerweit weg. Und dann bin ich hingerast und habe ihn dann gefragt, wo Wacken ist. Und dann hat er gesagt, komm Leute, ich bring euch hin. Ja, und dann sind wir ungefähr 2 Stunden hinter diesem Traktor her. Und dann kamen wir an, eine Riesenbühne, Riesenlaufsteg, Riesen-PA. Also es war total beeindruckend, aber es waren noch keine Leute da. Es waren vielleicht so 1500 oder so, würde ich mal schätzen. Aber wie wir auf die Bühne gegangen sind, die haben getobt, als ob es 10.000 wären.
1: 25 Jahre später feiert sie vor 75.000 Menschen ihr 35-jähriges Bühnenjubiläum in Wacken und wird in die Hall of Heavy Metal History aufgenommen. Absolut verdient. Neben ihren Kumpels und Vorbildern Ronnie James Dio, Lemmy Kilmister und Judas Priest.
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1: Nachdem sich die Powermetaller von Walkings von ihrem Gitarristen Crusader getrennt hat, gibt es jetzt Neuigkeiten zum Nachfolger. Die Trennung verlief nach 8 gemeinsamen Jahren im Guten. Da es für die Band aber nur einen echten Crusader geben kann, wurde der freie Platz mit einem komplett neuen Bandcharakter besetzt. Der neue Krieger wurde bereits in gewohnter Manier auf Social Media vorgestellt. Das Timing ist perfekt, denn am 26. Juni steht beim Büren Open Air der erste Festivalauftritt der Saison an. Und das direkt mit frischer Power. Die Band bittet ihre Fans, den neuen Gitarristen genauso herzlich in der Walkings-Familie aufzunehmen wie seine Vorgänger.
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1: Auf ihrem Debütalbum vom 13. Februar 1970 waren Regen und Glockenschläge der Welt bereits eine unmissverständliche Warnung. Doch erst mit Paranoid hörte sie wirklich aufmerksam zu. Das zweite Album von Black Sabbath, released im gleichen Jahr am 18. September, gilt gemeinhin als Wurzel des Heavy Metal und stellt somit eine absolute Pflichtplatzierung in meiner Reihe die besten Metal-Alben aller Zeiten dar. Über allem thront dabei die wegweisende Gitarrenarbeit von Tony Iommi, die Songs wie Iron Man, War Pigs und selbstverständlich den weit über die Genregrenzen hinaus bekannten Titeltrack mit Riffs für die Ewigkeit veredelt. Gleichzeitig fügen Electric Funeral und Hand of Doom der ultimativen Doom-Metal-Gebrauchsanweisung weitere essentielle Seiten hinzu, während Planet Caravan insbesondere in den 70ern der Soundtrack zu zahllosen bewusstseinserweiterten Trips gewesen sein dürfte. Interessanter Fakt bei diesem Album: Der Song Paranoid war ursprünglich gar nicht vorgesehen, auf dem Album zu erscheinen, sondern stellte nur eine Ergänzung dar, um auf die geforderte Songzahl zu kommen. Ein Füllmaterial wird zum Welthit und Hymne. Verrückte Welt, made by Black Sabbath und Paranoid. Ein absolutes Meisterwerk.
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1: Das Festival steht vor der Tür und seit Tagen wird das Auto sehnsüchtig gepackt. Aber habt ihr an alles gedacht? Vielleicht helfen euch meine Top 3 Ausrüstungen, die auf keinen Fall fehlen dürfen. Ich muss euch bestimmt nicht von meinen Horrornachbarn erzählen, die mich nachts mit Schlagern terrorisiert haben. Ich glaube, da hat jeder von euch so seine Geschichte. Ich hab dann immer ein paar Ohrenstöpsel parat, um doch mal ein Stündchen Schlaf zu bekommen und am nächsten Tag fit zu sein. Und auch wenn das Auto schon bis zum Brechen gepackt ist, passen die Dinger immer in irgendeine Ritze. Und was ist, wenn was kaputt geht? Ich weiß, das muss ich wahrscheinlich keinem sagen, aber eine Rolle Panzertape gehört auf jeden Fall in jede Festivalausstattung. Zu oft habe ich schon netten Nachbarn ausgeholfen, weil hier mal eine Zeltstange gebrochen ist oder dort mein Gummistiefel die letzte Wall of Death nicht überstanden hat. Meine Faustregel also, zu viel Gaffer gibt's nicht. Und apropos Gummistiefel, es soll ja auch mal vorkommen, dass es regnet. Und zum perfekten Regenoutfit gehört natürlich auch ein wasserdichter Regenponcho. Klein gemacht passt er ja auch wirklich in jede Bauchtasche und hat mir schon das ein oder andere Mal den Arsch gerettet.
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1: Bring Me The Horizon veröffentlichen einen Teaser zu Dehumanized. Bei einem ihrer letzten Konzerte zeigt die Metalcore-Band ein mysteriöses Video, welches mit den Worten Dehumanized coming soon endet. Bis jetzt ist die Bedeutung des Teasers noch nicht bekannt. Der Clip wurde auch auf YouTube veröffentlicht und ist nichts für schwache Nerven. Blut, Folter und Menschen in Käfigen wie ein Trailer eines Horrorfilms. Das Quartett sagt nichts dazu, das heißt viel Platz für Spekulationen. Man mutmaßt, es könnte womöglich das 11. Stück der Neuaufnahmen des Debütalbums Count Your Blessings sein oder ein Hinweis auf das 3. Posthuman-Album. Da kann man nur spekulieren, was da auf uns zukommt.
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1: From the Setting Sun in Wacken. So heißt es, das Live-Album von Deep Purple, das ihren Auftritt beim Wacken Open Air 2013 zeigt. Die Show wird mit 9 HD-Kameras aufgezeichnet und damit veröffentlicht die Band erstmals eine 3D-Version ihrer Performance, abgemischt unter anderem von Deep Purple-Bassist Roger Glover.
2: Here we are at Wacken Festival. What an amazing place. Really enjoying, looking forward to playing.
1: So seine Worte vor dem Event. Er freut sich, beim Wacken Open Air zu spielen, denn man bekommt nicht häufig die Gelegenheit, bei so einem Event aufzutreten. Ja, da sagt er was und seine Erwartungen werden nicht enttäuscht. Schon als sie die Bühne betreten, ist Gänsehaut angesagt. Roger beschreibt es so: Als wir diesen unfassbaren Anblick von der Bühne in uns aufnahmen, hat das etwas in uns wachgerufen. Und spätestens als die Band Smoke on the Water anspielt, gehen auch die letzten Hände nach oben und alle 75.000 Fans singen mit.
3: A fire in the sky. Come on now.
1: So rocken Deep Purple in Wacken 2013 in den Sonnenuntergang und verlassen dann unter Applaus die Bühne.
3: Thank you so much, you've been great. We love you. Take it easy.
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1: Wir waren gestern mal im Dorf, das war ja der Fußweg nah ins Dorf rein, das war ja wie so Wanderung durch Mordor. Und da ist da so ein Typ rumgerannt mit Kohle, auf einmal so ein Dildo auf der Platte gehabt. War interessant zu sehen.
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1: Warrant blicken auf das 25-jährige Jubiläum ihres Albums Under the Influence zurück. Die 2001 veröffentlichte Platte entstand in einer schwierigen Phase der Band und hat ihre Verbundenheit zu den Künstlern gezeigt, die ihren Sound damals geprägt haben. Das Album besteht größtenteils aus Coverversionen von bekannten Rock- und Hardrock-Songs mit Interpretationen von Bands wie AC/DC, Queen oder Aerosmith. Dazu ergänzen sie die Veröffentlichung noch mit zwei eigenen Stücken. Under the Influence erschien während mehrerer Besetzungswechsel innerhalb der Band und war das letzte Studioalbum mit Frontmann Janie Lane vor dessen späterem Ausstieg.
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1: Wir haben uns hier in der Wackenradio-Redaktion mal gefragt, was die besten und auch leckersten Festivalgetränke überhaupt sind. Und ja, wenn ich ehrlich bin, dann gibt es für mich da keine Top 3. Es gibt eine Grundlage und die ist für mich als Nordfriesin ganz klar Korn. Den Tag über gibt's am liebsten Korn-Cola. Wenn es mal ein bisschen fruchtig sein soll, machen wir Bachwasser. Da wird dann einfach ein Eimer in die Mitte gestellt, zwei Flaschen Korn rein, ordentlich Wasser und ganz, ganz viel von diesem Krümel-Eistee. Das kennt ihr bestimmt. Und ganz geil ist dann auch noch Korn, Wasser und so ein Spritzer Zitrone. Also einfach so aus der Verpackung da. Das geht auf dem Festival einfach immer und hydriert auch ganz gut.
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1: Wie kann man zwischen all den guten Hardrock-Bands auf dieser Welt am besten auffallen? Man zieht sich einfach monstermäßige Kostüme an. Lordi gehören zu den bekanntesten finnischen Bands, weil sie genau diese Strategie gewählt haben. Gute Hardrock-Mucke gepaart mit total aufwendigen Verkleidungen. Mr. Lordi, Frontmann der Band, hat sich das alles ausgedacht und die einzelnen Charaktere selber entworfen. Seit Anfang der 2000er ist die Band komplett und hat sich immer weiter nach vorne gerockt. Ein Highlight war zum Beispiel der erste Auftritt beim Wacken Open Air im Jahr 2003. Da kannten sie nur eingefleischte Rockfans, vor allem aus Skandinavien, ging aber trotzdem richtig gut ab auf der Partystage damals. Auf der Setlist die Songs von ihrem Debütalbum Get Heavy. Drei Jahre später, 2006, haben Lordi dann den Eurovision Song Contest gewonnen. Eine Sensation damals. Und von da an ging es natürlich rund für die Finnen. Ne? Alle wollten mit diesen Monstern sprechen, sie hören und vor allen Dingen auch den Siegersong live erleben. Der Marktplatz in der finnischen Heimatstadt von Frontmann Mr. Lordi wurde in den Lordi-Platz umbenannt. Die Band wurde auch eine Woche nach ihrer Rückkehr vom ESC in Helsinki von 70.000 Finn gefeiert und die Präsidentin hat den Rockern auch persönlich gedankt. Also ein wahrer Hype, der zum Glück später auch nicht zerplatzt ist.

0: Lordi haben auch nach ihrem großen Sieg weitergemacht, weitere Alben veröffentlicht, ihre Kostüme perfektioniert und auch in der Zukunft können wir alle eine Portion Monstrosität gebrauchen, denke ich.
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1: Nachdem sich die Powermetaller von Walkings von ihrem Gitarristen Crusader getrennt hat, gibt es jetzt Neuigkeiten zum Nachfolger. Die Trennung verlief nach 8 gemeinsamen Jahren im Guten. Da es für die Band aber nur einen echten Crusader geben kann, wurde der freie Platz mit einem komplett neuen Bandcharakter besetzt. Der neue Krieger wurde bereits in gewohnter Manier auf Social Media vorgestellt. Das Timing ist perfekt, denn am 26. Juni steht beim Büren Open Air der erste Festivalauftritt der Saison an. Und das direkt mit frischer Power. Die Band bittet ihre Fans, den neuen Gitarristen genauso herzlich in der Walkings-Familie aufzunehmen wie seine Vorgänger.
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1: Wir schreiben das Jahr 1996 und bei dieser 7. Wacken-Ausgabe gab es zunächst leider nur eine geringe Nachfrage und dementsprechend wenig Ticketverkäufe. Sogar eine Absage des Festivals hat zwischenzeitlich gedroht. Doch dann sagt eine Band zu, die für eine 180-Grad-Wende sorgt. Die Bösen Onkels treten als Headliner auf und auch wenn es viel Kritik gehagelt hat, war der Andrang auf die Tickets im Anschluss riesig. Rund 8000 Fans kamen in die schleswig-holsteinische Gemeinde, um gemeinsam zu feiern. Und das stellt nicht nur den bisherigen Besucherrekord dar, sondern sorgt auch gleich für den ersten Verkehrsstau in Wacken.
2: War mal wieder Oberkante, Unterlippe, da ging nichts mehr. Und innerhalb von 4 Wochen haben wir dann mit der Band das Ruder eigentlich rumgerissen. Das hat uns eigentlich im Grunde den Arsch gerettet.
1: Auf den Plakaten des damals noch als Kulturfestival betitelten Wacken Open Airs fanden sich außerdem Bands wie Creator, The Exploited, Oomph und Dritte Wahl. Seitdem gibt es beim Festival quasi nur noch ein Gas. Vollgas. 1997 wurden die 10.000 Besucher geknackt, ein Jahr später sogar gleich 20.000 und mittlerweile sind wir bei über 80.000 Besuchern, die Jahr für Jahr nach Wacken reisen.
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1: Bring Me The Horizon veröffentlichen einen Teaser zu Dehumanized. Bei einem ihrer letzten Konzerte zeigt die Metalcore-Band ein mysteriöses Video, welches mit den Worten Dehumanized Coming Soon endet. Bis jetzt ist die Bedeutung des Teasers noch nicht bekannt. Der Clip wurde auch auf YouTube veröffentlicht und ist nichts für schwache Nerven. Blut, Folter und Menschen in Käfigen wie ein Trailer eines Horrorfilms. Das Quartett sagt nichts dazu, das heißt viel Platz für Spekulationen. Man mutmaßt, es könnte womöglich das 11. Stück der Neuaufnahmen des Debütalbums Count Your Blessings sein oder ein Hinweis auf das 3. Posthuman-Album. Da kann man nur spekulieren, was da auf uns zukommt.
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1: Hier spricht niemand anderes als Maschine. Ich bin also unterwegs auf dem Wacken, renne ja mal von einer Bühne zur anderen. Und dann treffe ich Holger, kennt ihr auch, Holger Hübner, was mein Chef ist und Organisator vom Wacken. Der hat einen Kollegen im Schlepptau, ein netter Typ. Sieht nett aus, Ami irgendwie, also spricht auf jeden Fall amerikanisch. Und Holger stellt ihn als Jeff vor, der mal reinschnuppern will in die Welt der Moderation. Und ob ich Zeit hätte, ihn mal ein bisschen mitzunehmen über den Tag und ihm mal alles zu zeigen. Ich mache ihm mir keine Waffe, logisch. Renne also mit ihm den ganzen Tag rum. Er kommt mit auf die Bühnen rauf, moderiert ein bisschen, fragt mich, wie er die Bands anmoderieren soll und so. Und ich bin jedes Mal ein bisschen erstaunt, warum im Publikum alle riesen Augen machen und mich ganz komisch angucken. Ich dachte, naja, mein Gott, bin ja auch nicht schlecht, vielleicht meinen die mich, aber haben sie dann, was ich dann nachher rausgestellt hat, natürlich nicht. Irgendjemand von den Bühnenkollegen fragt mich, wie ich denn dann komme, die ganze Zeit mit Jeff Waters von Annihilator über die Bühnen zu rennen und mit ihm da rum zu moderieren, und dann war ich natürlich auch bass erstaunt. Peinlich für mich irgendwo, weil ich ihn nicht erkannt habe, aber naja, so läuft die Welt. Jeff fand es auf jeden Fall ganz wunderbar und für ihn war es auch ganz geil, mal nicht als Star unterwegs gewesen zu sein. Naja, schöne Sache auf jeden Fall, und ich bin auch immer noch im guten Kontakt mit dem guten Mr. Waters.
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1: Also für uns war auf jeden Fall noch sehr besonders. Wir haben das allererste Mal in der Wackenkirche gespielt. Das war die Metal Church Nacht und das war so toll. Und die Leute von der ganzen Welt kamen dahin und die haben getobt. 5 Leute sind umgefallen, die mussten sofort behandelt werden, weil es war so heiß. Und ja, und haben alle so geschwitzt. Aber wir haben so einen Spaß gehabt. Und da habe ich auch schon ein paar neue erste Songs vorgespielt von dem neuen Album. Und die Leute hatten Tränen in den Augen, weil es war so ein Akustikset in der Kirche. Also wir haben so halb plagt, halb unplugged gemacht. Ja, und da habe ich so ein paar neue Sachen gespielt. Das ging sofort ins Herz und das war für uns dann wunderschön zu sehen.
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1: Warrant blicken auf das 25-jährige Jubiläum ihres Albums Under the Influence zurück. Die 2001 veröffentlichte Platte entstand in einer schwierigen Phase der Band und hat ihre Verbundenheit zu den Künstlern gezeigt, die ihren Sound damals geprägt haben. Das Album besteht größtenteils aus Coverversionen von bekannten Rock- und Hardrock-Songs mit Interpretationen von Bands wie AC/DC, Queen oder Aerosmith. Dazu ergänzen sie die Veröffentlichung noch mit zwei eigenen Stücken. Under the Influence erschien während mehrerer Besetzungswechsel innerhalb der Band und war das letzte Studioalbum mit Frontmann Janie Lane vor dessen späterem Ausstieg.
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1: Jetzt mit Ozzy Osbourne, der mit Black Sabbath den Metal miterfunden hat. Aber nicht nur mit Black Sabbath schreibt er Geschichte, sondern auch solo. Und ihr verbindet mit Ozzy Osbourne auch ganz besondere Geschichten. Zum Beispiel Sandra.
2: Meine allererste große Liebe.
1: Was ist da passiert? Wie hast du das erlebt? Was hat Ozzy damit zu tun?
2: Der war einfach totaler Ozzy Osbourne-Fan. Und der hatte damals ein Auto, ich noch nicht. Wir sind immer so mit dem Auto nächtelang durch die Gegend gefahren, standen am Ahrtalsee in Niederweimar, haben rumgeknutscht und im Hintergrund lief immer Ozzy Osbourne.
1: Die harten Sachen?
2: Ja.
1: Dazu lässt sich gut knutschen?
2: Ja, das war toll.
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1: Das Festival steht vor der Tür und seit Tagen wird das Auto sehnsüchtig gepackt. Aber habt ihr an alles gedacht? Vielleicht helfen euch meine Top 3 Ausrüstungen, die auf keinen Fall fehlen dürfen. Ich muss euch bestimmt nicht von meinen Horrornachbarn erzählen, die mich nachts mit Schlagern terrorisiert haben. Ich glaube, da hat jeder von euch so seine Geschichte. Ich hab dann immer ein paar Ohrenstöpsel parat, um doch mal ein Stündchen Schlaf zu bekommen und am nächsten Tag fit zu sein. Und auch wenn das Auto schon bis zum Brechen gepackt ist, passen die Dinger immer in irgendeine Ritze. Und was ist, wenn was kaputt geht? Ich weiß, das muss ich wahrscheinlich keinem sagen, aber eine Rolle Panzertape gehört auf jeden Fall in jede Festivalausstattung. Zu oft habe ich schon netten Nachbarn ausgeholfen, weil hier mal eine Zeltstange gebrochen ist oder dort mein Gummistiefel die letzte Wall of Death nicht überstanden hat. Meine Faustregel also, zu viel Gaffer gibt's nicht. Und apropos Gummistiefel, es soll ja auch mal vorkommen, dass es regnet. Und zum perfekten Regenoutfit gehört natürlich auch ein wasserdichter Regenponcho. Klein gemacht passt er ja auch wirklich in jede Bauchtasche und hat mir schon das ein oder andere Mal den Arsch gerettet.
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1: Nachdem sich die Powermetaller von Walkings von ihrem Gitarristen Crusader getrennt hat, gibt es jetzt Neuigkeiten zum Nachfolger. Die Trennung verlief nach 8 gemeinsamen Jahren im Guten. Da es für die Band aber nur einen echten Crusader geben kann, wurde der freie Platz mit einem komplett neuen Bandcharakter besetzt. Der neue Krieger wurde bereits in gewohnter Manier auf Social Media vorgestellt. Das Timing ist perfekt, denn am 26. Juni steht beim Büren Open Air der erste Festivalauftritt der Saison an. Und das direkt mit frischer Power. Die Band bittet ihre Fans, den neuen Gitarristen genauso herzlich in der Walkings-Familie aufzunehmen wie seine Vorgänger.
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1: Dass das Wacken Open Air einer der friedlichsten Orte der Welt ist, wissen wir Metalheads ja schon lange. Denn bekanntermaßen schlummert in jedem schlammgebadeten, tätowierten, gepiersten oder kuttetragenden Wackengänger ein fröhlicher und netter Mensch. Und damit auch der Rest der Welt das endlich mal begreift, haben Dr. Lydia Polwin-Plass und Dr. Michael Gläser ein Buch geschrieben. Ein Buch, das Vorurteile aus dem Weg räumt und zeigt, dass die Gesellschaft von Metalheads durchaus sogar was lernen kann. Von Musikern über Veranstalter und Sanitäter bis hin zum gemeinen Festivalbesucher kommt dort jeder zu Wort, der etwas zum größten Metal-Festival der Welt zu sagen hat.
2: Die ganzen Musiker, die wir interviewt haben, also wie Doro oder den Mike von Heaven Shall Burn, das sind sehr positive Menschen. Also das waren so nette Interviews. Und wenn sie dann über ihr Leben oder ihre Einstellung geredet haben, da dachte ich, ja, das ist genau so dieses gelebte Metalhead-Sein sozusagen.
3: Wenn man sich die Polizei Berichte jedes Jahr anhört. Es ist wieder nichts passiert, alles war entspannt. Wir sind total zufrieden, alles gut.
2: Im Grunde genommen haben die immer noch Bock, irgendwie ihre Party auf der Wiese zu machen, wie beim allerersten Mal. Und wie sagte der Thomas Jensen, ja, jetzt sind es halt nur ein paar Leute mehr, die kommen.
1: Wer also Tante Margret oder Onkel Werner schon immer mal zeigen wollte, dass wir eigentlich gar nicht so böse sind, wie wir aussehen, liegt mit dem Buch Wacken, das perfekte Paralleluniversum, goldrichtig.
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1: F wie Firefighters. Die Wacken Firefighters sind absolut legendär. Jedes Jahr eröffnen die Musiker aus der örtlichen Feuerwehrkapelle das Festival mit einem eigenen Auftritt. Dabei gibt's dann Cover von Rocksongs auf die Ohren, aber natürlich auch ganz standardmäßige deutsche Volksmusik. Vor der Bühne spielt sich dann immer ein richtig wildes Bild ab. Tausende Metalheads, die zu der Mucke abgehen und feiern. Das ganze Festivalwochenende ist die Kapelle am Start und sorgt mit ihren Auftritten für gute Laune und irgendwie auch so ein bisschen Abwechslung.
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1: Bring Me The Horizon veröffentlichen einen Teaser zu Dehumanized. Bei einem ihrer letzten Konzerte zeigt die Metalcore-Band ein mysteriöses Video, welches mit den Worten Dehumanized coming soon endet. Bis jetzt ist die Bedeutung des Teasers noch nicht bekannt. Der Clip wurde auch auf YouTube veröffentlicht und ist nichts für schwache Nerven. Blut, Folter und Menschen in Käfigen wie ein Trailer eines Horrorfilms. Das Quartett sagt nichts dazu, das heißt viel Platz für Spekulationen. Man mutmaßt, es könnte womöglich das 11. Stück der Neuaufnahmen des Debütalbums Count Your Blessings sein oder ein Hinweis auf das 3. Posthuman-Album. Da kann man nur spekulieren, was da auf uns zukommt.
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1: Seitdem ich alt genug bin, um dahin zu gehen, bin ich immer am Spielen, wenn das war. Ja, es ist also ich kann ja überhaupt nichts mehr teilnehmen, wenn ich nicht gerade selbst da bin und spiele. Aber Wacken ist ja nun wirklich auch überall präsent, also schon immer. Ja, entweder siehst du auf jedem Konzert oder auf jedem Festival halt Tausende von diesen T-Shirts oder auf den Heckscheiben von irgendwelchen Autos auf der Autobahn. Oder es sind ja mittlerweile überall auch diese richtigen Wackendörfer in andere Festivals integriert oder sowas.
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1: Das 35. Wacken Open Air steht an und wir nehmen mit euch gemeinsam das Line-Up mal ganz genau unter die Lupe. Jetzt mit Any Given Day.

Metalcore aus dem Ruhrpott mit internationalem Format. Any Given Day liefern seit 2012 ein Brett nach dem anderen. Ihre Mischung aus brachialen Breakdowns, hymnischen Refrains und ehrlichen Texten hat sie weit über Deutschland hinaus bekannt gemacht. Arise, Endurance, Loveless, alles Statement-Songs.

0: Diese Band weiß, wie man eine Crowd zum Kochen bringt. Moshpits sind davor programmiert. Any Given Day bringen alles. Deshalb solltet ihr sie auf keinen Fall beim diesjährigen Wacken Open Air verpassen.
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1: Warrant blicken auf das 25-jährige Jubiläum ihres Albums Under the Influence zurück. Die 2001 veröffentlichte Platte entstand in einer schwierigen Phase der Band und hat ihre Verbundenheit zu den Künstlern gezeigt, die ihren Sound damals geprägt haben. Das Album besteht größtenteils aus Coverversionen von bekannten Rock- und Hardrock-Songs mit Interpretationen von Bands wie AC/DC, Queen oder Aerosmith. Dazu ergänzen sie die Veröffentlichung noch mit zwei eigenen Stücken. Under the Influence erschien während mehrerer Besetzungswechsel innerhalb der Band und war das letzte Studioalbum mit Frontmann Janie Lane vor dessen späterem Ausstieg.
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1: Fünf Dinge, die du in Wacken unbedingt dabei haben solltest. Nummer 1. Dosenbier, damit du auch auf dem Zeltplatz nicht auf dem Trockenen sitzt. Nummer 2. Gaffertape. Damit bekommst du fast alles repariert und geflickt, auch den leckgeschlagenen Pavillon. Nummer 3. Mülltüten. Wir wollen den Holy Ground sauber hinterlassen. Außerdem lässt sich mit Gaffertape und Mülltüten notfalls Regenzeug basteln, wenn sich die Schleusen des norddeutschen Himmels mal wieder öffnen. Nummer 4. Eine Taschenlampe. Damit geht dir ein Licht auf und nach dem letzten Konzert hast du es etwas leichter auf der Suche nach deinem Zelt. Nummer 5. Fast so wichtig wie das Ticket zum Wacken Open Air sind Gummistiefel. Rain or Shine und legendärer Matsch.
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1: Andrea Schmidt hier, mal zu einem meiner vielen Highlights in Wacken. Und dazu gehen wir in das Jahr 2019. Da schlendere ich ganz gemütlich zur Biergartenstage. Vor Jahren ist das nur so eine kleine Bühne, dazu ein Schwenkgrill, ein paar Bierbänke. Und jetzt ist das schon so groß geworden wie bei anderen Festivals die normale Bühne. Auf jeden Fall 2019 bin ich also da. Ich höre gerade noch die letzten Klänge der Blechblasen. Die haben da unter anderem AC/DC covered, glaube ich zumindest. Ich will da auch schon wieder weg. Da fängt die nächste Band an, ihre Sachen aufzubauen. Und ich denke, Mensch, die kenne ich doch. Das ist doch Christoph von Fury in the Slaughterhouse, der Gitarrist. Und hey, das ist doch Sänger Kai. Und dann geht's los. Allerdings spielen da nicht offiziell Fury, sondern sie spielen unter einem Pseudonym, die beschissenen Sechs. Deswegen stehen sie auch nicht auf dem Wackenplakat drauf. Und das spricht sich dann auch schnell rum. Am Anfang ist noch recht überschaubar, aber am Ende ist es knackevoll mit geschätzt 12.000 Leuten. Fury covern erstmal die ganze Zeit so richtig coole Rockklassiker. Vor mir steht irgendwie so ein Typ, neben ihm seine Freundin, und jedes Mal stupst er seine Freundin an und sagt, Mensch, die kenne ich doch da vorne, die kenne ich doch, aber ich komme nicht auf den Namen. Aber als Fury dann, beziehungsweise die beschissenen Sechs, Won't Forget These Days singen und auch Time to Wonder, da hat der junge Mann vor mir sogar Tränen in den Augen. Mit so einem Erfolg haben Fury übrigens niemals gerechnet. Sie hatten eher Angst, es könnte in die Hose gehen, aber es war einfach nur toll.
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1: Alice Cooper hat seine verlorene Kreditkarte zurückbekommen. Ja, der Musiker hatte nach einer Golfrunde an einer Tankstelle nähe Payson im US-Bundesstaat Arizona seine Kreditkarte liegen lassen. Gefunden wurde diese dann von Geoff Guy, der gemeinsam mit seiner Frau nach einer Möglichkeit suchte, sie ihm zurückzugeben. Der ehrliche Finder hat alle Hebel in Bewegung gesetzt, um ihm das Teil wieder rechtzeitig vor der anstehenden Europa-Tour zukommen zu lassen. Schließlich nahm sie Kontakt zum Alice Cooper Solid Rock Teen Center auf, wo die Übergabe an Anfang Juni stattfand. Als Dank erhielt der Finder unter anderem eine signierte Ausgabe von Coopers aktuellem Album The Revenge of Alice Cooper.
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1: Ich kann mich noch gut daran erinnern, meine Schwester, die war da vielleicht 3, 4, 5 Jahre alt. Und wir rannten mit meinen Eltern über den Platz, wollten zum Biergarten. Meine Eltern wollten da gerne Milch trinken, wir Kiddies hatten Hunger. Und meine Schwester guckt sich um, zieht meiner Mutter am Arm und sagt, guck mal Mama, der ist ja nackig von hinten. Und da, guck mal, da rennt der Weihnachtsmann, was macht der denn hier? Wir haben uns totgelacht. Es war so herrlich.
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1: Aus dem Schlafsack schälen und noch leicht neben der Spur aus dem Zelt rollen. So beginnt wahrscheinlich bei euch der Morgen auf dem Holy Ground und bei uns sieht das ehrlicherweise auch gar nicht so viel anders aus. Wir freuen uns nämlich genauso auf den kommenden Tag wie ihr.
2: Wir sind Alex und Markus und Teil des Eventteams bei Radio Bob und wir nehmen euch mal mit auf einen Tag beim Wacken und zeigen euch, wie der so aussieht.
1: Genau, und streng genommen beginnt das Wacken Open Air für uns schon einige Tage vor dem eigentlichen Festival. Denn wie auch das gesamte Wacken-Team die Infrastruktur schon Wochen im Voraus aufbaut, sind auch wir rechtzeitig vor Ort, um zum Beispiel unsere Rockstage fertig zu haben, wenn ihr alle auf den Holy Ground stürmt.
2: Zum Beispiel die Slotmaschinen, die wir immer dabei haben, eine Fotobox zum Erinnerungsfotos schießen, einen Tischkicker, um sich ein bisschen die Zeit zu vertreiben, eine Handy-Ladestation haben wir auch dabei.
1: Absolut. Bei Festivals immer gut.
2: Und falls die Füße mal wehtun, haben wir auch jede Menge Sitzmöglichkeiten eingepackt. Aber die Rockstage ist nicht das Einzige, was wir für euch vorbereiten, denn wir sind natürlich auch vor der Bühne unterwegs und da darf das größte Metal-Festival der Welt selbstverständlich auch nicht fehlen.
1: Denn wenn es vor Ort für die meisten Besucher so ab 20 Uhr abends dann so richtig losgeht vor der Mainstage, sind wir natürlich weiterhin im Einsatz, um für euch die besten Eindrücke von vor Ort liefern zu können. Zum Beispiel sind wir auch im Fotograben, machen dort Videos und Bilder für euch, die wir dann auf Instagram hochladen können. Ich erinnere mich auch liebend gerne an eine Begegnung, sage ich jetzt mal, mit zwei Brasilianern, die da in der ersten Reihe standen. Da gibt es ein sehr schönes Foto, was wir gemacht haben. Und man sieht ihnen wirklich diese Passion an. Du musst dir vorstellen, dass sie da natürlich da seit mittags, seit Öffnung der Tore wahrscheinlich dastehen und in die erste Reihe sprinten, um dort dann abends ihre Lieblingsband sehen zu können. Und die siehst du dann wirklich bei jeder Band, die an diesem Tag auf dieser Bühne spielt. Das ist unglaublich.
2: Wahnsinn.
1: Und das macht wahnsinnig viel Freude, diese glücklichen Gesichter in der ersten Reihe sehen zu können.
2: Und zwischen den Konzerten stehen wir ja nicht einfach so rum, sondern fangen eure Stimmung ein und sind immer mit dem Mikro unterwegs. Bis spät in die Nacht sitzen wir in unserem Produktionscontainer und schnipseln die Videos zusammen, schreiben Konzertberichte und versorgen Team Online mit Bildern der Konzerte.
1: Lange Tage also, aber wenn man schon mal die Chance hat, auf dem Holy Ground zu arbeiten, ist das einfach ein absolut geiles Gefühl. Und wir lassen es uns natürlich auch nicht nehmen, abends mal noch das ein oder andere Bierchen mit euch zu heben und uns gemeinsam die Headliner anzuschauen, bevor es dann aber auch, wenn es gut läuft, nicht allzu spät ins Bettchen geht, denn beim Wacken steht ja meistens noch ein neuer Tag an.
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1: Ex-Slipknot und Ex-Suicidal Tendencies-Schlagzeuger Jay Weinberg und seine Frau Chloe sind Eltern geworden. Diese frohe Botschaft teilen die beiden in den sozialen Medien mit einem Selfie der nun dreiköpfigen Familie. Die Bildunterschrift ist das Zitat: "Hey you with a pretty face, welcome to the human race" von dem Electric Light Orchestra Song Mr. Blue Sky. Der Mutter und dem Baby geht's gut und das Paar ist dankbar für die Liebe von allen um sie herum, die ihr kleines Mädchen auf dieser Welt willkommen heißen. Unter dem Beitrag gibt es ordentlich Glückwünsche von großen Namen wie zum Beispiel Charlie Benanti von Anthrax, Rick Allen von Def Leppard oder auch Alyssa White Glass.
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1: M wie Merchandise. Der Wacken-Merch ist Kult. So gut wie jeder Wacken-Anhänger besitzt mindestens ein Teil im Schrank und präsentiert das auch gerne. Nicht nur auf dem Festival selbst werden die Schmuckstücke getragen, sondern auch im Alltag. Man erkennt sofort, ich war auf Wacken, ich höre Heavy Metal. Man setzt einfach ein Statement unter Fans, denn das plakative Logo ist weltweit bekannt. Im Online-Shop gibt es eine Bandbreite an Klamotten, die für jung und alt gemacht worden sind. Vom T-Shirt-Klassiker über Hoodies bis hin zu Bikinis, Handtücher und Baby-Bodies gibt es alles zu kaufen, was das Metal-Herz begehrt. Wenn man also den Kauf auf dem Festivalgelände wegen der langen Schlange am Merchandise-Stand verpasst, hat man auf metalmerch.com die Gelegenheit, die aktuelle Kollektion online nachzukaufen. Und wer zufällig gerade auf der Durchreise sein sollte und direkt vor Ort in Wacken vorbeikommt, der sollte Ausschau halten, denn dort befindet sich neben dem Online-Shop auch ein exklusiver Wacken-Store. Hier gibt es Fanartikel und die neueste Kollektion zum Sonderpreis. Und das ganze Jahr über.
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0: wussten wir ja noch gar nicht, wie geil das Konzert wird. Hätte auch alles schief gehen können, aber am Ende war es die beste Show, die wir jemals gemacht haben. Und dann hatten wir auch noch das Glück, alles aufgenommen zu haben. So entstand ja dann die Live-Platte und alles war perfekt. Ja, und die Band mehr als glücklich. Und wir erst. Falls ihr Parkway Drive noch nie live gesehen habt, hier ein kleines Kopfkino von Winston höchstpersönlich.
1: Oh, you are missing out. It's something you have to experience. Basically, the core of everything we do is energy and connection. The environment at a Parkway Drive show is open arms, open hearts, open minds, and full connection between one of the craziest rock shows you will ever see, but also one that is not just rock stars. It's genuine people connecting with the crowd. You will never hear a louder crowd singing than at a Parkway Drive gig. So that's it. And it's every time we design a show, it's with the idea of making people walk away going, wow, that is like, I've seen them before and they're always good, but this was even better.
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1: Jubiläum für Sonata Arctica. Sie können jetzt 25 Jahre ihr zweites Studioalbum Silence feiern. Für die finnischen Powermetaller gilt dieses Album bis heute als wichtiger Meilenstein der Bandgeschichte. Laut Sänger Toni Kakko entstand der Albumtitel eher zufällig und entwickelte erst später eine tiefere Bedeutung. Als Sinnbild für die Ruhe nach intensiven Tourneen und als Freiraum für neue kreative Ideen. Man könnte Silence als musikalischen Umbruch betiteln, der eine Phase der Veränderung für die Band eingeläutet hat. Zwischen schnellen Power-Metal-Hymnen zu ruhigeren, emotionaleren Momenten, um ihren eigenen Stil weiterzuentwickeln. Songs wie The End of This Chapter, Last Drop Falls und Sing in Silence zählen für Kakko zu den Herzstücken des Albums. Außerdem legte The End of This Chapter den Grundstein für die später über mehrere Alben fortgeführte Caleb-Saga.
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1: Wie reist ihr eigentlich jedes Jahr zum Wacken Open Air an? Einer der entspanntesten und geilsten Wege zum Festival zu kommen, ist natürlich der Metal Train. Der Sonderzug macht sich von München aus quer durch Deutschland auf den Weg nach Itzehoe, um die Metalheads auf den Holy Ground zu bringen. Freut euch auf eine fette Party, gute Musik, geile Leute und natürlich viel kaltes Bier. Ralf Klenk, der Erfinder vom Metal Train, hat uns mal erzählt, wie damals die Idee entstanden ist.
2: Ich hatte damals die Idee, den Zug zu starten und ja, inzwischen sind wir natürlich ein Verein und haben eine Crew, ein Team, ein Orga-Team, weil alleine würde ich es ja gar nicht hinkriegen. Der Hintergrund ist eigentlich der, dass wir früher immer Züge gemacht haben im Fußballbereich und es gab ja früher mal die Love Parade in Berlin. Da gab es aus dem ganzen Bundesgebiet eigentlich Sonderzüge und ich habe mir dann damals überlegt, weil ich 1999 zum ersten Mal beim Wacken Open Air war, ob man das nicht im Metal-Bereich mal machen könnte. Und das war eigentlich so die Grundidee.
1: Alle Infos zum Nachlesen gibt's nochmal auf metal-train.de.
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1: Alice Cooper hat seine verlorene Kreditkarte zurückbekommen. Ja, der Musiker hatte nach einer Golfrunde an einer Tankstelle nähe Payson im US-Bundesstaat Arizona seine Kreditkarte liegen lassen. Gefunden wurde diese dann von Geoff Guy, der gemeinsam mit seiner Frau nach einer Möglichkeit suchte, sie ihm zurückzugeben. Der ehrliche Finder hat alle Hebel in Bewegung gesetzt, um ihm das Teil wieder rechtzeitig vor der anstehenden Europa-Tour zukommen zu lassen. Schließlich nahm sie Kontakt zum Alice Cooper Solid Rock Teen Center auf, wo die Übergabe an Anfang Juni stattfand. Als Dank erhielt der Finder unter anderem eine signierte Ausgabe von Coopers aktuellem Album The Revenge of Alice Cooper.
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2: Hallo, liebes Bob-Team. Bin gerade auf dem Weg von Salzgitter nach Hause in den Ruhrpott und würde mich wahnsinnig freuen, wenn ihr mal die Brothers of Metal mit Yggdrasil spielen könntet. Bis dann und rock on!

0: Hier spricht Luisa. Ich grüße ganz lieb meine Mama und Peter und wollte mal einfach Danke sagen, dass sie jetzt gerade für mich da sind. Ich wünsche mir ein Lied, egal welches, von Judas Priest. Ihr seid spitze, macht weiter so. Ciao!
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0: sitze gerade zu Hause. Ich würde mich freuen, wenn ihr mir den Tag ein bisschen versüßt mit Venerate Me von Hammerfall. Das Lied mag ich sehr gerne. Ich wünsche euch allen was Schönes und danke, dass ihr mir den Tag immer rettet.
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1: Mein kleiner Bruder und ich, wir sitzen gerade an der Autobahn und zählen die grünen und die blauen Autos. Wir sind noch nicht durch, Baby. Aber nichtsdestotrotz wünschen wir uns gerne von Hatebreed Everyone Bleed Now bitte abspielen. Ich freue mich.

0: Hier ist der Thorsten aus Düsseldorf. Ich hatte heute mal wieder so einen richtigen Scheißtag und würde mir zum Ausgleich gerne Megadeth Symphony of Destruction wünschen. Danke, mach weiter so. Ciao.
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0: Grüße aus dem Erzgebirge, hier ist der Felix. Wir feiern heute meinen Geburtstag und ich würde mich sehr darüber freuen, wenn ihr das Lied Still Counting von Volbeat spielt. Schönen Abend noch.
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1: Ex-Slipknot und Ex-Suicidal Tendencies-Schlagzeuger Jay Weinberg und seine Frau Chloe sind Eltern geworden. Diese frohe Botschaft teilen die beiden in den sozialen Medien mit einem Selfie der nun dreiköpfigen Familie. Die Bildunterschrift ist das Zitat "Hey you with a pretty face, welcome to the human race" von dem Electric Light Orchestra Song Mr. Blue Sky. Der Mutter und dem Baby geht's gut und das Paar ist dankbar für die Liebe von allen um sie herum, die ihr kleines Mädchen auf dieser Welt willkommen heißen. Unter dem Beitrag gibt es ordentlich Glückwünsche von großen Namen wie zum Beispiel Charlie Benanti von Anthrax, Rick Allen von Def Leppard oder auch Alyssa White Glass.
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2: Was hätte ich Bock heute bei euch im Wunschbob von Dragon Force Through the Fire and Flames zu hören? Bleibt weiterhin so cool drauf. Ich freue mich, jeden Tag eure Musik zu hören. Alles Gute.

0: der Daniel hier. Bin gerade am Essen kochen und hätte richtig gerne mal Raining Blood von Slayer wieder mal gehört. Rock on, liebe Grüße.
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0: Hallo, hallihallo, liebe Tragepop-Team. Ich würde mir gerne das Lied Decadence von der Band Disturbed wünschen. Und zwar war das ein Lied oder ein Song aus dem Spiel Need for Speed Most Wanted aus dem Jahr 2005. Dankeschön, ciao, ciao.
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1: Hier ist der Andreas. Ich bin gerade auf dem Weg nach Hannover. Und ich wünsche mir von Stone Sour einen Titel. Ansonsten wünsche ich euch noch einen schönen Abend.

0: Ja, hi, Nina, hier ist der Patrick. Ich würde mich im Wunschspruch sehr über Brotherhood von Testament freuen. Vielen Dank.
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0: wünsche ich mir einmal von Skindred. Boom, boom, boom dürft's, glaube ich, heißen.
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1: Jubiläum für Sonata Arctica. Sie können jetzt 25 Jahre ihr zweites Studioalbum Silence feiern. Für die finnischen Powermetaller gilt dieses Album bis heute als wichtiger Meilenstein der Bandgeschichte. Laut Sänger Toni Kakko entstand der Albumtitel eher zufällig und entwickelte erst später eine tiefere Bedeutung. Als Sinnbild für die Ruhe nach intensiven Tourneen und als Freiraum für neue kreative Ideen. Man könnte Silence als musikalischen Umbruch betiteln, der eine Phase der Veränderung für die Band eingeläutet hat. Zwischen schnellen Power-Metal-Hymnen zu ruhigeren, emotionaleren Momenten, um ihren eigenen Stil weiterzuentwickeln. Songs wie The End of This Chapter, Last Drop Falls und Sing in Silence zählen für Kakko zu den Herzstücken des Albums. Außerdem legte The End of This Chapter den Grundstein für die später über mehrere Alben fortgeführte Caleb-Saga.
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2: Ihr seid im Wackenradio am Start. Ihr hört die Metal-Zeit und damit würde ich sagen, herzlichen Glückwunsch. Ihr habt quasi alles richtig gemacht. Schön, dass ihr wieder am Start seid hier bei meiner wöchentlichen kleinen Metal-Messe, die uns heute mal wieder per Zeitreise zurück ins Jahr 1982 transferiert. Ja, die frühen 80er, eine ganz, ganz tolle Phase für den aufkommenden Heavy Metal in seinen diversen Spielarten, die aber auch noch geprägt ist von einem spannenden Nachhall von Bands, die in den 70ern den harten Rock mit aus der Taufe gehoben und weiterentwickelt haben. Wir schauen heute mal rein in die spannendsten Veröffentlichungen in diesem Jahr und es sind richtig große Großtaten dabei, unverwüstliche Klassiker, genreprägende Alben, ein paar Underground-Geschichten und auch ein paar Enttäuschungen, die möchte ich euch nicht vorenthalten. Wir starten jetzt erstmal mit Van Halen und da ist vielleicht das Stichwort Enttäuschung in Anführungsstrichen natürlich schon angemessen, denn die hauen in diesem Jahr Diver Down raus. Und das ist für viele Fans dann auch so ein bisschen ein kleiner Downer. Die hatten ja eine große Phase Ende der 70er und bis zu ihrem großen kommerziellen Comeback 1984 mit dem ewigen Hit Jump drauf ist es eben noch ein bisschen hin. Sie sind in einer Transitionsphase und Diver Down, ja, das ist mit einer guten halben Stunde Spielzeit relativ kurz. Es sind einige Instrumentalstücke drauf und auch wieder Coverversion, der ganz große Hit fehlt. Und deswegen spielen wir jetzt was zum Einstieg aus der zweiten Reihe. Hier sind Van Halen anno 82 mit Hang Am High.

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1: Das Jahr 1982, wirklich ein verflucht guter Jahrgang für Freundinnen und Freunde harter Musik. Und jetzt kommen wir gleich zu einem der ganz großen Klassiker. Vielleicht sogar zum größten Klassiker, den dieses Jahr zu bieten hat, an Iron Maiden. Kommen wir natürlich bei so einer Zeitreise nicht vorbei. Und man kann wirklich sagen, Iron Maiden, die machen zu dieser Zeit einfach alles richtig. Mit ihrem selbstbetitelten Debüt und Album Nummer 2 Killers hatten sie sich schon richtig toll in Stellung gebracht, so zur Speerspitze der aufstrebenden New Wave of British Heavy Metal zu werden. Das Missing Link ist dann vielleicht der Sänger. Paul Di'Anno wird rausgeworfen und stattdessen kommt Bruce Dickinson, der vorher bei Samson war und ebenfalls im Bereich der New Wave of British Heavy Metal seine ersten Spuren hinterlassen hat. Und das Ergebnis ist das Album Nummer 3, The Number of the Beast. Ja, muss man noch mehr sagen? Nein. Ist es das Cover, was einfach zeitlos geil ist, dämonisch, teuflisch, wirklich Heavy Metal schreit? Sicherlich. Sind es die großartigen Tracks mit dem Opener Invaders, dann Children of the Damned, natürlich die ewigen Klassiker The Number of the Beast und Run to the Hills und am Schluss auch Hallowed Be Thy Name. Also ich weiß es nicht. Es ist gespickt mit geilen Songs, die Produktion ist toll. Das Ding ist prototypischer Heavy Metal, zeitlos gut. Und davon gönnen wir uns jetzt The Prisoner.
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1: Metal-Zeit im Wackenradio, das bedeutet immer richtig geile Musik für alle Freundinnen und Freunde der verzerrten Stromgitarre. Und heute ist diese Musik gebündelt stammend aus dem Jahr 1982. Die spannendsten Alben und Veröffentlichungen aus diesem denkwürdigen Jahr sind heute Thema bei mir in der Sendung. Und wir sind jetzt angekommen bei Rush. Und ich muss sagen, das kanadische Trio, das ist für mich irgendwie ein Phänomen. Einerseits, weil die, und das kann man, glaube ich, bei wenigen Bands behaupten, im Laufe ihrer Karriere kein so richtig schlechtes Album rausgebracht haben. Andererseits, weil sie es irgendwie geschafft haben, obwohl sie 1982 mit Signals schon Album Nummer 9 veröffentlichen, irgendwie immer angesagt zu bleiben, irgendwo zwischen Massenmarkt und Fanservice zu arbeiten, nie so richtig unterzugehen und trotzdem immer so einen ganz, ganz eigenen Style raushauen. Das tun sie eben auch mit besagtem Album Signals, was vielleicht nicht ganz an Moving Pictures ranreicht, was eben 1981 erschienen war. Aber eine Großtat von Rush ist es auf jeden Fall. Und von der gönnen wir uns jetzt Subdivisions.

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1: Bei unserer kleinen Zeitreise ins Jahr 1982 und dem Aufstöbern der spannendsten Veröffentlichungen im Bereich der harten Musik sind wir jetzt bei einer Band angekommen. Für die steht irgendwie prototypisch der ewige Underdog zu sein. Und das ist bizarr, weil sie einerseits so zu den, ja, wie soll man sagen, Pionieren der harten Musik gehören und maßgeblich so auch den Speed Metal mit anschieben. Andererseits schaffen sie es aber aus den verschiedensten Gründen nie so richtig aus diesem in Fankreisen kultisch verehrtem Status richtig Kapital zu schlagen. Sie sind immer noch am Start, sie werden immer noch kultisch verehrt. Lange Rede, kurzer Sinn, ich spreche von Anvil. Die Kanadier, die hauen 1982 mit Metal on Metal ihr zweites Album raus und sind eben im Bereich der härteren Musik mit gerne mal schnelleren Tempi eben wegweisend respektive, ja, Geburtshelfer dessen, was dann Metallica und Co. später nochmal intensivieren werden. Und wärmstens ans Herz legen möchte ich euch, ob Fan oder nicht, falls ihr sie noch nicht gesehen habt. Anvil, The Story of Anvil ist der Titel einer großartigen, informativen und emotionalen Doku über diese Band aus dem Jahr 2009. Solltet ihr euch auf jeden Fall geben, wenn ihr es noch nicht getan habt. Jetzt geben wir uns aber erstmal Metal.

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1: Alice Cooper hat seine verlorene Kreditkarte zurückbekommen. Ja, der Musiker hatte nach einer Golfrunde an einer Tankstelle nähe Payson im US-Bundesstaat Arizona seine Kreditkarte liegen lassen. Gefunden wurde diese dann von Geoff Guy, der gemeinsam mit seiner Frau nach einer Möglichkeit suchte, sie ihm zurückzugeben. Der ehrliche Finder hat alle Hebel in Bewegung gesetzt, um ihm das Teil wieder rechtzeitig vor der anstehenden Europa-Tour zukommen zu lassen. Schließlich nahm sie Kontakt zum Alice Cooper Solid Rock Teen Center auf, wo die Übergabe an Anfang Juni stattfand. Als Dank erhielt der Finder unter anderem eine signierte Ausgabe von Coopers aktuellem Album The Revenge of Alice Cooper.
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2: Es ist wieder Metal-Zeit im Wackenradio und wir sind musikalisch im Jahr 1982 unterwegs. Und wenn wir Anfang der 80er Jahre in den Plattenregalen stöbern, dann haben wir natürlich einiges im Bereich der New Wave of British Heavy Metal dabei. Jetzt kommen wir zu Witchfinder General, ebenfalls einer Band, die mit leicht doomigem Einschlag genau dieser aufstrebenden und super wichtigen Bewegung für den internationalen Metal angehört. Sie haben nur zwei Alben veröffentlicht, damals ihr Debüt Death Penalty, aus dem wir gleich was spielen werden, und ein Jahr später kommt dann Album Nummer 2. Es gab da nochmal eine kurze Reunion so in den 2000ern, das hat gereicht für ein weiteres Album, aber dann war auch endgültig Schicht im Schacht. Die sind jetzt nicht so zwingend super hart, aber sie kokettieren eben, wie der Name Witchfinder General, also Hexenjäger, schon andeutet, auch sehr mit den düsteren Themen. Entsprechend die Songs Death Penalty, Witchfinder General, Burning a Sinner, das ist schon so ein bisschen dämonisch und mysteriös. Und am geilsten finde ich von ihrem 82er-Debüt den Song, der so heißt wie sie selbst, Witchfinder General.

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1: Das passende Image kann die halbe Miete auf dem Weg zum Erfolg sein. Ich glaube, dieses Motto gilt für viele Musikarten, für den Metal vielleicht nochmal ganz besonders. Vor allem so in den frühen 80ern, als sich so die Spielarten, die Ästhetik, das Bild von Heavy Metal so richtig nachträglich formt, da ist es eben wichtig, sich zu positionieren. Und das gelingt natürlich Venom wie kaum einer anderen Band. Sie gelten ja so ein bisschen neben Bathory und vielleicht auch Celtic Frost so als die Urheber des Black Metals. Bei ihnen ist es da weniger vielleicht musikalisch zu verorten, sondern eben mehr, was die Ästhetik angeht. Ihr zweites Album Black Metal hat dann auch gleich den Genrenamen im Titel. Es ist ein weiteres Mal der Gehörnte darauf abgebildet und sie tun eben alles dafür, sich selbst ein triefend böses, satanisches Image zu geben. Dass das Ganze nur Image ist, das wissen wir heute natürlich. Damals war es aber eben geeignet, einerseits die Sittenwächterinnen und Wächter auf den Plan zu rufen und andererseits natürlich die Jugend, die harte und krasse und aufwiegelnde Kost braucht, so richtig zu begeistern. Black Metal ist mein persönliches Lieblingsalbum von Venom. Es ist ähnlich räudig produziert wie das Original bzw. wie der Erstling Welcome to Hell. Aber die Tracks darauf, die finde ich eben allesamt noch ein Stück geiler. Und darauf ist auch einer ihrer größten Klassiker, nämlich

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1: Wir steigen heute in der Metal-Zeit in die Zeitmaschine und steigen im Jahr 1982 wieder raus. Ein großartiges Jahr mit vielen, vielen tollen Alben oder zumindest Alben, die man einfach nennen muss. Wir kommen jetzt zu einem Vertreter des Power-Metals und Power-Metal, so wie wir ihn heute verstehen, mit Fantasy-behafteten Themen und bombastischem Soundgewand. Das war in den frühen 80ern ein zartes Pflänzlein und dass dieses Pflänzlein keimen und weiter gedeihen konnte, zudem haben auf der anderen Seite des großen Teils maßgeblich Virgin Steel beigetragen. Die veröffentlichen 1982 ihr gleichnamiges Debüt, was absolut Fantasy-Klischees aus allen Ecken verspricht, teilweise auch hält. Es gilt jetzt musikalisch nicht zwingend als absolute Großtat, aber von historischer Bedeutung ist dieses Album eben für Virgin Steel als Power-Metal-Vertreter und für den Power-Metal an sich, und deswegen spiele ich gerne von besagtem Debüt nun Children of the Storm.

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1: Leute, es ist jetzt an der Zeit, mich zu entschuldigen. Denn beim Durchstöbern der spannendsten Alben des Jahres 1982 bin ich jetzt zu einem Album gekommen, das ich vorher immer in der Schublade absoluter Stinker verortet hatte. Aber das eben zu Unrecht. Denn beim Wiederreinhören, beim sich damit beschäftigen, ist mir plötzlich klar geworden, dass Uriah Heeps 1982er Album Abominock eigentlich richtig stark ist. Zumindest wenn man mal diese Fanbrille der 70er absetzt. Die hatte ich jahrelang auf, weil ich eben diese 70er Phase mit fetter Hammond-Orgel, großem Bombast und David Byron als Sänger, das ist für mich so die goldene Zeit. Von der goldenen Zeit hat sich natürlich Uriah Heep dann in den späten 70er schon nach und nach verabschiedet. Die Alben wurden immer schwächer und das 1980er Werk Conquest, das ist, glaube ich, zu Recht ein absoluter Stinker und das wird auch nicht besser. Aber sie versuchen eben nochmal den Neuangriff 1982 mit Peter Golby als neuem Sänger und John Sinclair an den Tasten und das Ergebnis ist bärenstark. Es ist ein Album, was einerseits modern klingt durch die AOR-Einflüsse. Es ist catchy, es ist nicht so bombastisch, aber es ist zeitgemäß, es ist kernig und es ist eines der wenigen Alben, wo ich das Gefühl habe, die super krass dominanten Synthesizer sind nicht einfach nur Beiwerke, um die Gitarren abzumildern, sondern sie dominieren im positiven Sinne, sie sind ein eigenes Instrument und dieses Album, was soll ich sagen, das ist wirklich richtig geil. Und der geilste Track davon ist für mich Think It Over.

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1: Ex-Slipknot und Ex-Suicidal Tendencies-Schlagzeuger Jay Weinberg und seine Frau Chloe sind Eltern geworden. Diese frohe Botschaft teilen die beiden in den sozialen Medien mit einem Selfie der nun dreiköpfigen Familie. Die Bildunterschrift ist das Zitat "Hey you with a pretty face, welcome to the human race" von dem Electric Light Orchestra Song Mr. Blue Sky. Der Mutter und dem Baby geht's gut und das Paar ist dankbar für die Liebe von allen um sie herum, die ihr kleines Mädchen auf dieser Welt willkommen heißen. Unter dem Beitrag gibt es ordentlich Glückwünsche von großen Namen wie zum Beispiel Charlie Benanti von Anthrax, Rick Allen von Def Leppard oder auch Alyssa White Glass.
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2: Es ist immer noch Metal-Zeit hier im Wackenradio und wir sind immer noch unterwegs in einer Art Plattenladen im Jahr 1982. Wir befinden uns vor dem Regal mit den Neuerscheinungen und gehen da ein bisschen durch und gucken, was uns so anspricht. Und jetzt kommen wir zu einem Album, was wahrscheinlich nicht in jedem Plattenladen damals gelegen haben dürfte, weil es eben, ja, international vielleicht nicht die Bedeutung gefunden hat wie lokal. Ich zumindest kannte weder die Band noch das nächste Album vorher. Baron Rojo, Roter Baron zu Deutsch, die stammen aus Madrid und singen in ihrer spanischen Landessprache, was es dann wahrscheinlich gleichzeitig auch erklärt, dass es möglicherweise international eher ein bisschen schwierig ist. Volumen Brutal heißt das Debüt und ich muss sagen, das klingt richtig geil, hat für mich so krasse Saxon-Vibes. Irgendwie und macht deswegen richtig Spaß. Macht Spaß, mehr reinzuhören, selbst wenn man, wie ich, nicht alles versteht. Also, geben wir uns doch einfach mal Los Rockeros van al Infierno. Sorry, ich kann es nicht besser aussprechen.

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1: Und weiter geht's hier mit dem Durchschauen respektive Reinhören in die spannendsten Studioalben des Jahres 1982. Wir kommen jetzt zu Rainbow. Ritchie Blackmore hat ja in diesem Jahr, also 82, schon eine Karriere hinter sich. Da kann man nur mit den Ohren schlackern. Natürlich Deep Purple hat er maßgeblich angeführt über viele Jahre. Dann ist er von Bord gegangen und hat mit Rainbow eine neue Formation aus der Taufe gehoben, die für den Heavy Metal und Power Metal von ähnlicher Bedeutung ist wie Deep Purple für die harte Musik insgesamt. 1982 hat man sich dann aber von dem mit Ronnie James Dio etablierten Power-Metal-artigen Bombast-Sound mehr und mehr verabschiedet und geht mehr in so kommerzielle Gefilde. Man hat bereits nach Graham Bonnet mit Jolin Turner den nächsten Sänger am Start und das Ergebnis ist Straight Between the Eyes. Und das ist für mich eigentlich dann schon so mit das schwächste Rainbow-Album. Es ist mal wieder so ein bisschen zwischen schnelleren und langsameren Songs, doch insgesamt sehr, sehr, sehr gefällig. Man spürt irgendwie, dass Meister Blackmore so ein bisschen versucht, mit kommerziellen Trends anzubandeln, was ihm bedingt gelingt. Es ist kein schlechtes Album, es ist aber auch kein Meisterwerk, aber es hat eben ein paar Hits drauf und einen davon hören wir jetzt. Hier sind Rainbow mit Death

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1: Eine musikalische Reise ins Jahr 1982. Das haben wir heute hier auf dem Programm in der Metal-Zeit. Schön, dass ihr noch am Start seid. Und wir kommen jetzt zu einer Band, die in der damaligen Zeit ja allein durch ihr Geschlecht eher eine Ausnahmestellung einnimmt. Denn Girl School ist eine der wenigen All-Female-Bands dieser aufstrebenden Zeit. Eine Band, die aber natürlich vor allem durch ihre Kooperation mit Motorhead einerseits und andererseits auch durch ihr meisterliches Album Hit and Run aus dem Jahr 81 sich einen ganz eigenen Platz in den Herzen der Fans und berechtigterweise in der Heavy-Metal-Welt gesucht hat. Ja, und wo Hit and Run eben vielleicht noch so eine leichte Punk-Attitüde hat, geht das 82er Folgealbum Screaming Blue Murder mehr in Richtung Metal, in die angesagte Musik dieser Zeit. Kann für mich nicht ganz die Klasse von Hit and Run erreichen, Spaß macht's aber allemal. Also hören wir uns den Titeltrack besagten Albums mal an. Hier sind Girl School mit Screaming Blue Murder.

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1: An musikalische Meisterwerke anknüpfen oder vielleicht sogar noch einen draufsetzen. Das ist sicherlich für so manchen Künstler eine absolute Herkulesaufgabe. Und vor dieser Aufgabe stehen 1982 auch Riot. Die haben 1981 mit Fire Down Under ihr vielleicht größtes Album überhaupt rausgeworfen, haben sich so als amerikanischer Heavy-Metal-Vertreter ganz nach vorne gespielt und 1982 dann wollen sie natürlich aus diesem Grundstein möglichst schnell weiteres Kapital schlagen. Das gelingt ihnen 1982 bedingt. Restless Breed heißt das Album, was diese Erfolgsgeschichte ausbauen soll und das gelingt ihn nach Meinung der meisten Fans und Kritiker kaum. Ich selbst muss sagen, dass ich dieses Album bei wiederholtem Hören irgendwie immer stärker finde. Es ist vielleicht primär die erste Seite, die halt wirklich geil ist. Die zweite Seite fällt dann songtechnisch richtig ab. Aber auf der ersten, da befinden sich wieder ganz wunderbare Songs so zwischen Hardrock und leichter Heavy-Metal-Attitüde. Der Opener Hard Lovin' Man hat einfach nur ein göttliches Hauptriff. Der Titeltrack Restless Breed erinnert so ein bisschen an Bad Company's Bad Company, CIA, Loan Shark dazwischen. Aber meine Lieblingshymne ist die leichte wehmütige Erinnerung an jüngere Tage mit When I Was Young.

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1: Jubiläum für Sonata Arctica. Sie können jetzt 25 Jahre ihr zweites Studioalbum Silence feiern. Für die finnischen Powermetaller gilt dieses Album bis heute als wichtiger Meilenstein der Bandgeschichte. Laut Sänger Toni Kakko entstand der Albumtitel eher zufällig und entwickelte erst später eine tiefere Bedeutung. Als Sinnbild für die Ruhe nach intensiven Tourneen und als Freiraum für neue kreative Ideen. Man könnte Silence als musikalischen Umbruch betiteln, der eine Phase der Veränderung für die Band eingeläutet hat. Zwischen schnellen Power-Metal-Hymnen zu ruhigeren, emotionaleren Momenten, um ihren eigenen Stil weiterzuentwickeln. Songs wie The End of This Chapter, Last Drop Falls und Sing in Silence zählen für Kakko zu den Herzstücken des Albums. Außerdem legte The End of This Chapter den Grundstein für die später über mehrere Alben fortgeführte Caleb-Saga.
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2: Es ist immer noch Metal-Zeit hier im Wackenradio. Und wenn ihr euch für die harten Alben des Jahres 1982 interessiert, dann seid ihr nach wie vor goldrichtig bei mir. Die New Wave of British Heavy Metal ist ja so die Strömung dieser Zeit und sie verweist eben auf Bands aus dem Vereinten Königreich, die den Heavy Metal international richtig nach vorne schieben. Und zu diesen Vertretern zählen auch Raven. Die haben in den frühen 80ern einen richtigen Lauf. 1981 Rock Until You Drop, dann 82 Wiped Out und 1983 ihr vielleicht stärkstes Album All For One. Allen gemein ist, dass sie so die Geschwindigkeit des Heavy Metals nach oben schrauben, dass sie härter und auch Stück weit räudiger musizieren als viele Mitbewerbende, um es mal so zu sagen. Und damit leisten sie halt wichtige Pionierarbeit für den Speed Metal. Wiped Out, wie gesagt, das Sandwich-Album des Jahres 1982. Und davon gönnen wir uns jetzt Faster Than the Speed of Light. 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
1: Willkommen zurück hier bei der Metal-Zeit im Wackenradio. Unsere Zeitreise ins Jahr 1982 ist noch in vollem Gange. Ich habe mir so die spannendsten Veröffentlichungen rausgepickt. Das sind einige, denn dieses Jahr hat wirklich einiges an wichtigen Alben zu bieten. Und wir kommen jetzt zu einem weiteren von einer Band, die so in meiner ganz persönlichen Wahrnehmung auch so es nie richtig geschafft hat, richtig groß rauszukommen. Die zwar von Fans verehrt wird, aber eben aus welchen Gründen auch immer nicht so super krass an die absolute Spitze stürmen konnte, obwohl sie es vielleicht verdient hätten, wenn man sich die Mucke anhört. Ich spreche von YNT, die früher ja mal Yesterday and Today hießen, sich aber 1981 mit ihrem Album Earthshaker, verkürzt in YNT, umgenannt hatten. Nach besagtem bockstarken Earthshaker legen sie bereits 1982 mit Black Tiger nach und dieses Album, ja, man gucke sich nur dieses Cover an mit dieser metallischen Raubkatze drauf, das verspricht einfach nochmal mehr Heavy Metal, so wie es damals angesagt ist. Es hält jedoch diese Härte vielleicht nicht ganz ein, es ist schon eher so im Hardrock verwurzelt. Es ist ein gutes Album, über allem natürlich wieder thronend die großartige Stimme von Dave Manicetti. Ja, dann hören wir doch mal rein in den wahrscheinlich größten Hit von besagtem Album. Hier sind YNT mit

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1: Wir sprechen heute in der Metal-Zeit über harte Musik im Jahr 1982. Und das bedeutet natürlich nicht nur New Wave of British Heavy Metal als spannendste Entwicklung dieser Jahre oder eben Hardrock aus den 70ern von großen Bands, die sich irgendwie in das neue Jahrzehnt retten. Nee, da gibt es vor allem aus Amerika stammt auch eine ganz neue Entwicklung, den sogenannten Adult-Oriented Rock. Das will so ein bisschen ernsthafter sein. Das soll eben auch im Radio funktionieren. Für das sollen sich quasi auch Erwachsene nicht schämen, die keinen Bock haben auf so wilde Heavy-Metal-Bands und sich damit vielleicht zu berufsjugendlich fühlen. Ich verkürze das jetzt mal absolut. Der AOR durch Bands wie Journey hat natürlich eine ganz große historische Bedeutung und zu dieser tragen in diesem Jahr dann auch Night Ranger bei, die mit Dawn Patrol ihr Debüt rausbringen. Und das ist durchaus noch kernig, hat durchaus natürlich viel Kommerzattitüde schon am Start, aber auch für die Gitarrenfans einiges zu bieten, so wie der nächste Song Don't Tell Me You Love Me.

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1: So, jetzt ist hier gleich Feierabend. Ich melde mich zum letzten Mal bei euch für die heutige Metal-Zeit, die ja im Jahr 1982 verwurzelt ist. Und ihr habt es wahrscheinlich beim Hören schon gemerkt, da fehlt aber einiges, wenn jetzt schon Feierabend ist. Entsprechend möchte ich direkt auf die nächste Woche verweisen. Da stöbern wir weiter im Bereich der spannenden Neuveröffentlichungen aus dem Jahr 1982. Ich haue euch jetzt raus mit einer Band, die in diesem Jahr richtig struggelt. Aerosmith. Die sind in den 70ern ja so ein bisschen zur Speerspitze des amerikanischen Hardrocks geworden, aber man struggelt so ein wenig mit der eigenen Identität, wo man musikalisch hin will, und auch die Bandmitglieder sind sich nicht mehr ganz so grün. Joe Perry verlässt kurzzeitig die Band und wird ersetzt durch Jimmy Crespo, der eben mit Rock in a Hard Place ein Album einspielen darf. Und Rock in a Hard Place gilt jetzt, glaube ich, nicht unbedingt als die größte Tat von Aerosmith. Insoweit würde ich mich hier mal aus dem Fenster lehnen, ohne jetzt zu sagen, dass es wirklich vernichtend schwach ist. Es ist ein Dokument seiner Zeit, denn wir alle wissen ja, Aerosmiths Karriere, die wird so ab Mitte der 80er Jahre wieder richtig Fahrt aufnehmen und letztlich alles überstrahlen, was sie in den 70ern etabliert hatten. Jetzt sind wir aber eben so ein bisschen im Tal angekommen und auch das wollen wir hier natürlich nicht verschweigen. Also, ich hau euch jetzt raus mit Lightning Strikes und freue mich sehr, wenn ihr nächste Woche wieder am Start seid, hier im Wackenradio in der Metal-Zeit. Bis dahin, macht es

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1: Alice Cooper hat seine verlorene Kreditkarte zurückbekommen. Ja, der Musiker hatte nach einer Golfrunde an einer Tankstelle nähe Payson im US-Bundesstaat Arizona seine Kreditkarte liegen lassen. Gefunden wurde diese dann von Geoff Guy, der gemeinsam mit seiner Frau nach einer Möglichkeit suchte, sie ihm zurückzugeben. Der ehrliche Finder hat alle Hebel in Bewegung gesetzt, um ihm das Teil wieder rechtzeitig vor der anstehenden Europa-Tour zukommen zu lassen. Schließlich nahm sie Kontakt zum Alice Cooper Solid Rock Teen Center auf, wo die Übergabe an Anfang Juni stattfand. Als Dank erhielt der Finder unter anderem eine signierte Ausgabe von Coopers aktuellem Album The Revenge of Alice Cooper.
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1: Oh, hier wird gekocht.
2: Was wird denn da Leckeres zubereitet? Das sieht ja ganz hervorragend aus.
3: Es gibt gleich Reis mit Hähnchen und Sauté-Sauce.
2: Also das, sowas Edles habe ich hier aber noch nicht gesehen auf dem Festival. Was ist so dieses besondere Gefühl an Wacken? Kannst du das so beschreiben?
3: Ich finde einfach, dass jeder, sag ich jetzt mal, so sein kann, wie er möchte. Selbst wenn jetzt irgendjemand hier nackt rumläuft.
2: Oder Slayer ruft.
3: Da gibt es, glaube ich, auch kein anderen Festival so.
2: Sehr schön. Dann will ich nicht weiter bei den Essensvorbereitungen stören. Lasst euch schmecken, Jungs. Viel Spaß und auf eine schöne Zeit.
3: Einen schönen Tag noch.
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1: Jetzt mit Motorhead, wo ja bis zuletzt, bis zum Tod von Lemmy, Phil Campbell die Gitarre gezupft hat. Den haben wir getroffen und ihn mal gefragt, wie er eigentlich zur Gitarre gekommen ist.
2: I just did hear Jimi Hendrix on a live album playing it and I never heard a guitar sound like that before in my life and it just sounded cool.
1: Er sagte, ich hörte Jimi Hendrix auf einem Live-Album Gitarre spielen und ich hatte noch nie eine Gitarre gehört, die so klang. Es klang einfach cool.
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1: Ex-Slipknot und Ex-Suicidal Tendencies-Schlagzeuger Jay Weinberg und seine Frau Chloe sind Eltern geworden. Diese frohe Botschaft teilen die beiden in den sozialen Medien mit einem Selfie der nun dreiköpfigen Familie. Die Bildunterschrift ist das Zitat "Hey you with a pretty face, welcome to the human race" von dem Electric Light Orchestra Song Mr. Blue Sky. Der Mutter und dem Baby geht's gut und das Paar ist dankbar für die Liebe von allen um sie herum, die ihr kleines Mädchen auf dieser Welt willkommen heißen. Unter dem Beitrag gibt es ordentlich Glückwünsche von großen Namen wie zum Beispiel Charlie Benanti von Anthrax, Rick Allen von Def Leppard oder auch Alyssa White Glass.
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1: Hier spricht niemand anderes als Maschine. Ich stehe also auf dem Wacken-Festival rum, habe eine halbe Stunde Pause und stelle mich am Bierstand dran und höre ein bisschen von aus der Ferne Iron Maiden zu, trinken Bier. An der einen Seite vom Bierstand steht so ein riesiger Typ mit Matte, ist voll tätowiert und hat auch ein Bier in der Hand und nickt immer schön zu Maiden. So 20 Meter Entfernung so ungefähr torkelt so ein angetrunkener Kollege auf dem Bierstand zu. Quasi direkt auf diesen riesen Typen. Man sieht, dass er die letzten 5 oder 6 Bier, die er hatte, irgendwie rauslassen muss, also auf umgekehrten Wege natürlich, und wirkt schon so, verlangsamt ein wenig seinen Schritt, aber läuft straight weiter. Dieser Riesentyp, der sieht das schon, bewegt sich aber wirklich nicht einen Millimeter vom Fleck. Ich sehe schon das Unheil, ja, ich will fast einschreiten, aber der Betrunkene folgt, also wahrscheinlich einer Intuition folgend, sieht er diesen 2-Meter-Mann, bleibt kurz vor dem stehen, so 2 Schritte oder sowas, ist am Würgen, schaut aber hoch, der andere schaut auf ihn runter, der Betrunkene dann 3 Schritte zurück und kotzt. Also dem Typen halt quasi vor die Füße, aber trifft wirklich nicht ein bisschen. Und die einzige Reaktion von dem Großen, der schaut, schüttelt den Kopf, guckt mich auch noch so an und sagt, irgendwas ist ja immer. Ha! Fand ich großartig.
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